0: Anna, zia Giulia. 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
1: Guten Tag aus Caorle und seinen wunderschönen Stränden.
2: Herzlich willkommen an unsere Zuhörer. Heute werden wir einer der Schätze der venezianischen Küste entdecken, Caorle und seine wunderschönen Strände. Die schöne Stadt Caorle liegt in der Provinz Venedig an der Küste des Adriatischen Meeres, etwas 50 Kilometer nördlich von Venedig. Caorle liegt an der europäischen Autobahn E55, in Italien als A4 bezeichnet, die von Österreich hierher führt. Der Hauptgrund, warum Touristen hierher kommen, sind die breiten, insgesamt 15 Kilometer lange Sandstrände, die allmählich ins Wasser übergehen und daher ideal für Familien mit Kindern und Spaziergänge im Wasser sind. In Caorle gibt es bis zum Nachmittag einen wolkenlosen Himmel bei Temperaturen von 26 bis 33 Grad. Am Abend gibt es in Caorle nur selten Lücken in der Wolkendecke und die Temperatur liegt bei 26 Grad. In der Nacht bilden sich leichte Wolken bei Tiefstwerten von 25 Grad. Und weiter geht's am Donnerstag um 21 Uhr ohne Anomalienkonzert in Porto Peschereccio. Nach dem großen Erfolg der vergangenen Jahre kehrt Anomale Wellen in Rio für einen unvergesslichen Konzert auf der Gran Caorlina Città di Caorle zurück. Die Caorlese Band wird um 21 Uhr an Bord der Gran Caorlina Città di Caorle auftreten, dem traditionellen Ruderboot der Stadt, das im Fischereihafen angelegt ist. Freitagabend um 22.30 Uhr im Oststrand, wenn das Feuerwerk auf der Sacchetta am Anfang des Levante-Strandes gezündet wird, strömen immer Hunderte von Menschen zusammen. Sie können die Feuer bei beobachten und zahlen keinen Eintritt, da die Show kostenlos ist. Auf emotionaler Ebene nimmt das Feuerwerk am Strand von Caorle sicherlich die Insignien eines epischen Ereignisses an, das nicht so leicht vergessen werden kann. Der Ort ist daher sehr eindrucksvoll und findet immer nach den Traditionen am Strand von Sacchetta in einer atemberaubenden Umgebung statt. Samstag in Duna Verde, Straßenmarkt, Ausstellung und Verkauf von kreativen Werken. Am kommenden Dienstag steht in Porto Santa Margherita wieder die Musik im Mittelpunkt. Ab 21 Uhr heißt es DJ-Abend mit Sänger Simon. Ein Abend zum Tanzen, Mitsingen und einfach Spaß haben. Und schon mal vormerken, von 26. bis 30. August verwandeln sich Caorle bei Street Piano Festival in eine riesige Open-Air-Bühne. Klaviere mitten in der Calle und Campielli von Caorle, Musik dort, wo man sie vielleicht nicht erwartet. 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
1: Guten Morgen aus Caorle und seinen wunderbaren Stränden. 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